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1: Und sind wir frisch oder sind wir nicht so frisch heute hier, Patrick Dietschle?
2: Frisch. Ich habe eine Stunde länger geschlafen und ich bin so viel fitter. Das ist so crazy.
3: Bei Killer. Mir geht's so.
2: Oh nein.
3: Ich bin müde. Aber ist okay, ist Freitag. Bei dir ist Dani?
1: Auch müde. Ja. Ich habe eine Mischung aus beiden. Ich habe eine Stunde länger geschlafen und bin müde.
3: Ja.
1: Ich krieg's nicht hin diesen Sommer. Keine Ahnung. Mal gucken, was noch kommt.
3: It is what it is. Wir stehen jetzt erstmal auf, machen erstmal einen Kaffee und dann geht's los.
1: Auf den.
3: Come on, come on.
1: Hallo, let's go.
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Wenby und Goddard mit Messy in Heaven. So, Uninacht Summer Open Air muss ja wegen Hitze verschoben werden. Aber diesen Samstag geht's jetzt ab. Also morgen ist es soweit. Unter anderem, wer ist mit dabei? Luke Madness ist mit am Start. Moritz Böh und Kalle Neu sind mit am Start. Wir schicken natürlich unsere Nexis damit auch hin. Food Trucks sind mit am Start. Also ihr kennt diesen kompletten Flex dort. Da geht auf jeden Fall einiges. Das wird nice. Und ansonsten, was ihr noch wissen müsst, ist, normalerweise kosten die Tickets dafür um die 20 Euro irgendwie sowas. Also komplette Festival-Vibes in Bremen für ein 20 gehen schon klar. Aber mit bisschen Glück kommt ihr auch um die 20 Euro noch rum. 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

Choice Van mit dem wahrscheinlich geilsten Outro, das wir hier bei Nexi hatten. Wobei, nee, von, ich glaube, Alien von Rin hatte auch so ein heftiges Outro, wo am Ende einfach irgendwas komplett anderes passiert, als den Track, also den ganzen Track über davor so passiert ist mäßig. Naja, also das war Take Yourself Home auf jeden Fall. You Take Yourself to Arbeit jetzt wahrscheinlich oder wo auch immer ihr hin müsst. Und dann wünsche ich euch, dass ihr gut in den Tag reinkommt. Hallo.

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0: Dua Lipa mit Don't Start Now. Aber die hat uns gar nichts zu sagen.
1: Wieso?
0: Ja, von wegen Don't Start Now.
1: Fangt jetzt nicht an, doch. Ja. Wir fangen jetzt an
0: mit
1: Nachrichten.
0: Genau.
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0: Mit Patrick um 6:30.
1: Der Bundestag stimmt heute über die Gesundheitsreform ab. Mehrere Eilanträge dagegen hat das Bundesverfassungsgericht abgelehnt. In Bremen sind größere Proteste gegen drohende Einschnitte im Gesundheitswesen geplant. Niedersachsens Ministerpräsident Olaf Lies hat sich gegen mögliche Werksschließungen bei VW ausgesprochen. Das sei keine Zukunftsstrategie für Volkswagen, sagte Lies nach einer Aufsichtsratssitzung. Bei VW stehen harte Einschnitte bevor. Und Frankreich steht im Halbfinale der Fußball-Weltmeisterschaft. Nach einem 2:0 gegen Marokko. Gegner im nächsten Spiel ist entweder dann Spanien oder Belgien. Heute Morgen geht es noch ein bisschen grau los, dann wird es aber schöner heute, sonnig und trocken bei maximal 27 Grad.
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1: Meinst du, der Ministerpräsident von Niedersachsen wurde früher oft zum Lesen aufgefordert?
0: Ich hab was.
1: Olaf Lies?
0: Oh Mann, Alter.
1: Und Olaf hat dann in der Schule gesagt, ich weiß, ich heiß so.
0: Bist du stolz auf dich manchmal? Ja, ne? Bist du. Und schämst du dich auch manchmal? Nee, oder?
1: Nee, den Charme habe ich lange abgelegt, sonst könnte ich das nicht.
0: Schmerzfrei, ja?
1: Ist total schmerzfrei. Aber das Ding ist, ich muss sagen, ich versuche sozusagen auch bei Dad-Jokes und bei so Flachwitzen nie so richtig eklig zu werden. Also weißt du, es gibt ja so Leute, die nehmen dann alles mit.
0: Ja, ja.
1: Das mache ich dann auch. Und ich versuche dann eher auch die süßen Flachwitze zu machen und nicht irgendwie sowas, wo man denkt so, boah, der war eklig. Das hättest du dir sparen können. Also da bin ich schon ein bisschen selektiv.
0: Das ist total schön, dass du da auch so reflektierst drüber. Das ist ja auch, ich weiß, das ist ein großer Teil deines Lebens auch. Und da möchtest du natürlich auch das Maximum rausholen.
1: Auf jeden.
0: Für dich
1: auf
0: und
1: jeden
0: für alle.
1: Und auch für die größtmögliche Masse sozusagen.

0: Dietschle, sollen wir dir ein bisschen Kurmanji beibringen, ein bisschen Kurdisch sprechen?
1: Ja, Leute, was soll ich euch sagen?
2: Kannst du Kurdisch?
0: Bisschen, also ich kann so ein paar...
2: Sag mal was, bitte.
1: Eigentlich...
0: Ich kann nur die asozialen Sachen.
2: Achso, kannst du sagen, mir geht's gut oder so? Oder?
0: Nee, kann ich nicht.
2: Kannst du sagen, wie geht's dir?
1: Doch, ja. Du kannst sagen, ja. Es war schon,
0: will
1: mir
0: ich aber
1: gut.
0: Nicht, will ich aber nicht sagen, ich will sagen Tifken. Oh.
1: Er ist so eine Freche auch.
2: Kannst du was sagen auf Kurdisch?
1: Ja, ich kann so Basics, aber Spaß, das ist halt kann, alles ich. So, also ich schäme mich zu sagen, ja, ich kann auf jeden Fall so ein bisschen, nein, kann ich nicht.
2: Aber Reality du könntest check. Doch theoretisch noch mehr lernen. Also
1: ja, 100%.
2: Die Möglichkeit würde dir aufstehen.
1: Ja, die Möglichkeit besteht auf jeden Fall.
0: Digital.
1: Ich glaube, ich muss einfach einen Angriff nehmen und nicht so viel labern.
0: Schawane.
1: Barsham.
2: Darf ich nochmal was fragen?
1: Ja.
2: Es ist aber so, dass die kurdische Sprache in unterschiedlichen Regionen auch etwas anders ist. Weil es gibt ja welche sozusagen, die so irakische,
1: genau.
2: Syrische gibt es auch.
1: Genau, dann sprechen manche Sorani, das klingt so ein bisschen wie Persisch.
2: Mhm.
1: Dann gibt es halt Kurmanji. Also ich finde, es ändert sich auch von Gebiet zu, also wirklich von Stadt zu Stadt gefühlt, weil die Leute einfach einen anderen Akzent haben auch.
2: Ihr kommt aus, sozusagen Kurden sind aus unterschiedlichen Ländern, aber wenn man sozusagen dann ein Kurde, also ein türkischer Kurde,
1: ja, genau.
2: einen syrischen trifft und so, man fühlt sich dann trotzdem verbunden, weil man irgendwie...
1: Ja, auf jeden Fall.
2: Ja.
1: Für mich macht das gar keinen Unterschied.
0: Auch nicht mit den Glaubensrichtungen, wenn, keine Ahnung, Jesiden jetzt auf Aleviten treffen
1: ich
0: oder
1: muss,
0: so?
1: Ich muss sagen, also safe, ich glaube, wenn man, ne, gibt's 100%, aber ich blende das so aus, ich fühle mich sofort verbunden.
2: Krass.
1: Weil ich mir so denke, das sind meine Leute.
2: Voll schön.
0: Barschim.
1: Hihi.

0: Bock auf ein bisschen Dancehall? Ich hab was für euch. Spice mit Volcano. Digga, gebt euch mal bitte. Dietsche, fühlst du?
1: Junge, was ist das denn?
0: Sie
1: das
0: ist heftig.
1: So geil.
0: Sie ist auch OG in diesem ganzen Dancehall-Ding. Deswegen total krass, dass sie jetzt nach, was weiß ich, Alter, 20 Jahren Musikkarriere hier in der Next-Playlist landet. Ich zeig dir mal was, was schon ein paar Jährchen älter ist hier. Oh, miese Qualität auch. Aber
1: schön.
0: Ja, pass. Das ist das Instrumental von Neo auch, Miss Independent. Kennst du das noch?
1: Doch, kenn ich.
0: Ah, gut, check. Das sind Spice und Vibes Kartell. Pass auf. Gü. 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Das ist guter Shit, ne? Ja, ein auf den. Okay, also das ist genau der Kram, den wir jetzt hier haben. Bisschen Dancehall-Vibes am Morgen. Warum auch nicht, Digga? Können wir alles machen. Beziehungsweise können wir erst machen, wenn ich die Technik hier zum Laufen bekomme. Aber das sollte doch alles nur eine Frage der Zeit sein. So, jetzt haben wir's. Okay, Spice. Volcano. Let's go.

0: Und sag mal.
1: Digga, sorry, aber dieser Song, Favorite, kann sogar mein Sommersong werden.
0: Der Rhythm hilft halt, ne? Wie es so nach vorne geht die ganze Zeit und sie nimmt das Ding halt auch einfach komplett auseinander.
1: Weißt du, was ich liebe, wenn ich Songs höre und sage, I wanna shake my booty ohne Yacht. Digga, ich brauch Songs, zu denen ich tanzen kann.
0: Kannst du doch machen, du fliegst doch in Urlaub jetzt.
1: Ja.
0: Ja, ist doch perfekt. Jetzt brauchst du noch das Boot und dann.
2: Und kannst auf dem Boot kannst du auch noch Bremen Next hören.
1: Fun Fact: ja. Wir haben sogar eine Bootstour.
2: Ja, ja, genau. Dann schön die Radio aufdrehen und so, und dann machen es dann und ich für dich Musik und ihr hört uns aus Bodrum, hört 100%. Ihr uns dann morgens, mit der Musik.
0: Also Shoutout an die Booty shakende Betty Gang.
1: Geil.
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11: 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Oh, Marjolisa Kim, ich habe...

0: Mit dem Ding ging sozusagen die zweite Hälfte von Nelly Furtados Karriere los, Alter. Die war damals schon mal so in den frühen 2000er mit diesem I'm Like a Bird, mit diesem Folk-Song.
1: Lag da Zeit dazwischen quasi? Hatte sie so zwei erfolgreiche Phasen?
0: Ja, also ich meine, die eine erfolgreiche, die ist mit I'm Like a Bird, war ja wie gesagt früh 2000er. Das muss 2001 sowas gewesen sein,
1: ja,
0: glaube ich.
1: Ja.
0: Und das hier war Ende 2006 sowas um den Dreh, dass Timbaland dann das produziert hat. Und dazwischen... Also keine Ahnung, hat die zumindest, glaube ich, in Deutschland nicht so großartig stattgefunden mit ihrer Mucke. Aber das war krass, weil dieses ganze Album, was sie da rausgebracht hat, Loose, war alles von Timbaland produziert, von vorne bis hinten. Was hat, der Sound war halt komplett anders. Das hat ja mit Folk-Music nichts mehr zu tun. Das ist halt einfach Club-Mucke.
2: Naja. Ist aber geil.
0: Ich find's Hammer, Digga. Ich find's.
1: Ist aber geil.
0: Ist aber geil.
1: Ist aber geil.
0: Ist das kurdisch?
2: Nein. Mann, hört auf, mich wegen meinen Sprachfehlern zu mobben.
1: Wir mobben dich
0: nicht.
1: Das
0: stimmt doch gar nicht. Hier mobbt keiner irgendwen.
1: Nein, hier wird nicht gemobbt.
0: Außer du uns. So. Okay, gut, alles klar. Kurz nach 7 am Freitag. Hallo.
1: Guten Morgen.
0: Dietzle.
2: Good morning.
0: Okay, guck mal.

0: Teenager machen gerade Geldwäsche im richtig großen Stil. Marvin, wie genau läuft das ab?
1: Ja, also in der Regel sprechen Jugendliche andere Jugendliche auf der Straße an, in Clubs oder auch auf Social Media und fragen die dann einfach wirklich dreist und direkt, ey, wir schicken dir Geld auf dein Konto, du hebst das ab und bekommst einen Teil von uns.
2: Easy Money, ne? Würde ich sagen, mal, woher kommt dann die Kohle?
1: Klingt zwar ganz cool, aber genau da kommt halt das Problem, weil das Geld kommt meistens aus illegalen Businesses, so wie Enkeltrickbetrug oder auch Diebstahl. Und dieses Geld können Kriminelle halt nicht einfach auf ihr Konto überweisen, ne? Fällt halt auf. Mhm. Und da kommen ihre Vermittler ins Spiel, die sich auch Finanzagenten nennen. Das sind nämlich auch Jugendliche und die geben das Geld dann an andere Jugendliche und verteilen das Geld, um es halt zu waschen. Geldwäsche halt.
0: Okay, ganz easy. Aber das Ding ist, die Bank ist ja auch nicht doof. Die checkt aber auch irgendwie, wenn auf einem Konto von einem Jugendlichen auf einmal so viel Kohle dann rankommt, oder?
1: Ja klar, wenn ein Jugendlicher normalerweise nur Taschengeld bekommt oder irgendwie so einen Aushilfsjob hat, kommt dann ja nicht so viel Geld aufs Konto. Kommt dann aber auf einmal irgendwie 1, 2, 3k aufs Konto aus dem Nix. Fällt das natürlich bei der Bank auf, sagt auch ein Sprecher der Volksbank.
3: Mhm. Wenn so ein Verdachtsfall auffällt, sei es durch eigene Beobachtung, sei es durch externe Hinweise, dann handeln wir eigentlich sehr konsequent. Wir sperren direkt Konto und Karte. Wir nehmen Kontakt mit dem Kunden auf und versuchen, den Sachverhalt zu klären.
2: Okay, und was heißt das jetzt für mich, wenn ich jetzt einfach nur drauf reingefallen bin und das Geld für die abhebe? Ich meine, ich persönlich habe ja niemanden abgezogen.
1: Ich check. Bringt dir aber leider nicht viel, machst dich trotzdem strafbar. Selbst wenn du nicht weißt, woher das Geld kommt und im schlimmsten Fall musst du das Geld den Opfern sogar noch zurückzahlen.
0: Bist gebumst einfach.

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Flow mit Leak It. Sorry schon mal für den Ohrwurm, den ihr den Rest des Tages wahrscheinlich haben werdet, ob ihr wollt oder nicht, Digga. Luciano und Jazik haben gedroppt, Gimme heißt das Ding. Und dieser Part, der jetzt kommt, wie gesagt, tut mir leid. Genial. Also ob man mag oder nicht, einfach genial. Checkt ihr, wie ich meine, das wird den Rest des Tages, ja, ich verstärke das jetzt natürlich auch noch dadurch, aber das ist so das Erste, was ich dachte, als ich den Song gehört habe, ist so, das wird den, wie gesagt, tut mir leid, aber da sitzen wir zusammen drin, da gehen wir jetzt auch zusammen durch, Luciano und Jazik mit Gimme, Ohrwurm, Digga.

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0: Hira mit Schuck.
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2: Der Bundestag will im Laufe des Tages über die umstrittene Gesundheitsreform abstimmen. Zeitgleich gibt es Demos, unter anderem in Bremen. Befürchtet werden harte Einschnitte im Gesundheitswesen. Bei Unfällen mit E-Scootern gelten künftig strengere Regeln. Geschädigte sollen damit einfacher an Schadensersatz kommen können. Der Bundestag hat eine entsprechende Gesetzesänderung verabschiedet. Demnach soll in erster Linie der Verleiher haften. Und Frankreich steht im Halbfinale der Fußballweltmeisterschaft nach einem 2:0 gegen Marokko. Gegner im nächsten Spiel ist dann entweder Spanien oder Belgien. Das Wetter wird immer wärmer und immer besser. Heute fängt es ein bisschen grau an, dann lockert sich das Ganze aber auf. Wir bekommen Sonne, es ist meist trocken bei uns, bei maximal 27 Grad.
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2: Geil. Ich bin schon drauf vorbereitet. Ich habe schon hier meine, darf ich nicht sagen, meine Schlappen an. Ich darf ja keine Marken nennen.
0: Heute wird es heiß, doch es fängt grau an. Das freut alle, nur nicht die Bauern.
2: Das stimmt. Dass es nicht regnet vor allem.
0: Ja.
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3: Sticke.

0: Ich habe das Gefühl, YouTube ist immer, oder auch so Insta und so weiter, immer mehr voll mit diesen ganzen Coaching-Geschichten. Komm jetzt zu mir hier, machst du an einem Tag 10.000 Euro, willst du auch in diesem Auto sitzen und so weiter. Direkt wegklicken, Digga. Scheiß, diese Scam-Kacke geht mir so auf die Nerven.
1: Mann. Ja, es gibt bei Coaching aber tatsächlich sogar noch schlimmer. Eva erzählt ihre Geschichte in der ARD-Doku Manipulation.
2: Also ich war auf diesem zweiten Live-Event von Markus Streins. Und da hielt er eine seiner Reden und die Menschen saßen um ihn herum. Eine junge Frau äußerte Kritik. Dann sprang er auf und warf sie mit diesem Stuhl ein paar Meter durch den Raum und dann lag sie auf dem Boden.
1: Ja, ich habe gestern Sonja interviewt, die ist selber Coachin und hat auf den Ton reacted.
3: Also absolutes No-Go. Grenzüberschreitung, also bei mir sind alle Alarmglocken angegangen. Für mich hat Coaching etwas mit Haltung zu tun. Und diese Haltung lebe ich vor. Also ich bin ein gutes Beispiel für das, was ich tatsächlich lebe.
1: Ja, also heißt, der Typ ist alles, aber kein Coach. Sonja sagt, das ist halt auch das Problem.
3: Leider ja, weil Coaching ist einfach kein geschützter Begriff. Also jeder Hans und Franz, jeder gute und schlechte Mensch darf sich Coach nennen für irgendwas. Es wird nicht geprüft. Und das ist eben auch das, wo ich persönlich die Herausforderung sehe, mich zu differenzieren und zu sagen, Leute, meine Ausbildung hat knapp 1000 Stunden gedauert und ich habe mich einem Dachverband angeschlossen, weil es dort zum Beispiel ethische Richtlinien gibt, an die ich mich binden möchte.
0: Ah, ist das vielleicht so auch das Ding, bevor man in so ein Coaching geht, vielleicht mal zu checken, einen Schritt weiter, wie ist die Person überhaupt organisiert, auch so ein bisschen, oder?
1: Genau, ja, also zum Beispiel ein Dachverband ist auch was, worauf man achten kann. Bei ihr ist es DFC, Deutscher Fachverband Coaching. Aber es ist natürlich so, trotzdem kann jemand auch ein schwarzes Schaf sich irgendwo so ein Logo draufballern. Mm. Ne? Und das ist so eine Sache, das kann man wirklich, wirklich schwer einschätzen. Wer ist jetzt seriös und wer ist nicht seriös? Aber es gibt eine große Red Flag. Und über die sprechen wir gleich nach einem Song mal. Million.

0: Digga, wenn er einen Frosch im Hals ist, dann muss er raus vor der Moderation. Okay, also, wir haben gerade schon über das Coaching-Thema gesprochen, dieser Slogan von wegen, ich bin Coach. Das kann erstmal jeder sagen, weil dieser Begriff Coach halt nicht geschützt ist. Aber wie erkenne ich jetzt, ob so ein Coach oder eine Coachin seriös ist? Laut Coachin Sonja gibt es eine bestimmte Red Flag auf jeden Fall.
1: Es ist einfach so, dass immer wieder Coaches am Markt sind und auch absolut erfolgreich, weil sie eben sehr charismatisch sind, weil sie tolle Versprechen machen, wo die Menschen einfach aus ihrer Not heraus drauf anspringen. Also wenn solche Heilversprechen auch gegeben werden, ne? Also du bist, was weiß ich, in einem Burnout und du kommst zu mir und ich mach dich wieder heil, ich mach dich wieder gesund, wenn du bei mir warst. Dann ist Vorsicht geboten.
2: Also Vorsicht bei großen Versprechen wie meine drei Schritte für dein Glück oder willst du wissen, wie ich 10.000 Euro in der Woche mache?
0: Das fühlt sich auch schon oft an, wenn man sowas hört,
2: natürlich.
0: Oder?
2: Natürlich, und apropos 10.000 Euro in der Woche.
1: In dem Moment, wo dann Tausende von Euros ins Spiel kommen, darf ich auch nochmal mich entspannt zurücklehnen und atmen und vielleicht ein, zwei, drei Nächte drüber schlafen. Wenn es heißt, so komm jetzt irgendwie in mein Jahresprogramm für x-tausend Euro, ohne dass man vorher ein Gefühl gekriegt hat für den Coaching. Also auch ein Jahresprogramm gibt es bei seriösen Coaches, aber da mach bitte den ersten Schritt. Nimm dir 2-3 Sessions bei dem Coach, um einfach zu gucken, wie arbeitet der? Hilft mir das weiter, wie er mit mir arbeitet oder sie? Und fühle ich mich wohl?

Josie mit Don't Stop. Haben wir nicht vor einer halben Stunde oder wann das war über Dings gesprochen hier? Na, sag mal, Nelly Furtado, produziert von Timbaland. How you doing, young lady? Dieser Beat, ja? Fällt was auf? Also das ist das Intro halt, ne? Nelly Furtado mit Timbaland, Promiscuous. Und jetzt nochmal Josie. Aha, da kommt die Inspiration her. Haben wir das auch geklärt. Sehr, sehr geiler Beat auf jeden Fall. So, hier geht's weiter mit Milky und Mallgrab. Das hieß Just The Way You Are. Um so ungefähr 10 vor 8 am Freitagmorgen. Moin.

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0: Fifth Harmony und Kidding mit Worth It. Was? Fifth Harmony? Hatten wir auch gestern irgendwie die, oder vorgestern das Thema Leute im Englischunterricht, wenn man das nicht so richtig aussprechen kann. Fifths. Fifths. Fifths.
1: There's a flower in my garden and then I go home and, ja. Yeah.
0: Und damals noch beim Skateboard gab es einen, der konnte das R nicht so aussprechen und der hat immer gesagt, ich glaube, ich kann da nicht grinden.
2: Was heißt grinden?
0: Grinden.
2: Oh, grinden. Du grinden und er sagt grinden?
0: Grinden. Ganz oh, manche konnten das R nicht. The, dann, ja genau, naja, solche Geschichten halt einfach. Also Fifth Harmony und Kidding mit Worth It. Ja? Gut, alles klar. Tschüss.

0: Morgen gibt es endlich dieses Rematch, worauf sich, glaube ich, alle MMA- und Octagon-Fans freuen. Ne? Kerim Engizek gegen Christoph Jotko. Dici, du bist richtig hyped auf dieses Octagon-Event.
1: Unnormal.
0: Vor allem auch den Kampf jetzt, ne?
1: Ja, Kerim hat nach dem letzten Kampf mit Jotko im Februar auf jeden Fall noch eine offene Rechnung. Nach 11 Jahren ohne Niederlage hat er im letzten Kampf ja in der ersten Runde durch Submission, also diesen Würgegriff, verloren. Er war halt noch ein bisschen angeschlagen, weil er in einem anderen Kampf seine Hand gebrochen hat. Hat so, by the way, auch den Sieg geholt damals. Und für den Kampf morgen, sagt er, ist er aber wieder richtig fit.
2: Okay, geht gut. Ich freue mich. Mich regeneriert, auskuriert von meinen ganzen Verletzungen. Bin wieder zu mir gekommen. Der Hand geht's blenden. Jetzt diesmal wirklich. Ich mache mir gar keinen Druck. Ich will einfach nur zeigen, dass ich der bessere Kämpfer bin.
3: Okay, ich bin nicht so im Game wie ihr zwei. Geht's da um was Krasses?
1: Ja, dieses Mal verteidigt Kerim seinen Titel als Champion im Mittelgewicht. Beim letzten Mal ging es um die Gage und natürlich auch diese ungeschlagene Karriere, die er verteidigen wollte. Der Druck ist dieses Mal auf jeden Fall da. Die Fans sind auch unnormal am Mitfiebern, weil du letztes Mal halt gesehen hast, wie Jotko einfach in fast 4 Minuten dieses Monster auf den Boden gebracht hat. Mhm. Der ist halt richtig krass im Ring und Grappling und Kerims Superpower ist halt im Stand, seine Schlag, Kraft, Boxen.
0: Es ist halt immer voll krass zu sehen, wie die Kämpfer irgendwie vor den Events so mit dem Training da einfach reingehen, ne? Jeden Tag irgendwie zweimal ins Gym, dann der Weightcut noch gegebenenfalls mit dazu. Also so, da gehört so viel dazu, Alter.
1: Ich finde das immer so heftig. Ich gucke auch diese ganzen Vlogs von denen auf YouTube. Kerim war zum Beispiel über 2 Monate in Thailand, um in diesen Camps gefühlt, um sich komplett diesem Training hinzugeben. Er sagt auch, ey, du stehst auf, du isst was, trainierst, schläfst eine Stunde und trainierst wieder. Deswegen bin ich gespannt, wie er morgen wieder zurückkommt. Aber die Fightcard ist auch so einfach unnormal krass. Also Tamerlan Dulatov und Jihad Akipa werden natürlich auch geguckt.

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Tate McRae mit Sportscar. So, ich weiß, sie sind ein bisschen früh, wenn ich jetzt hier einen neuen Song anmache, bei dem ich sage, der klingt extrem nach Sommer und Sommerurlaub und so weiter. Und wir sind ein bisschen früh im Sinne von, noch ist ja so ein bisschen grau draußen, aber es soll im Laufe des Tages und vor allem auch im Laufe der nächsten Tage ja richtig geiles Wetter werden. Also, hier ist schon mal so die Einstimmung. Trust, also vertraut einfach drauf. Wetter wird gut, hier geht's mit der Mucke schon mal los. Jonah Fraser und Tiva Savage, das hieß Turn It Up. So Strandmucke-Vibes.

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0: Bunt und Marpei mit Trippin.
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0: Das ist Patrick um 8:30.
2: Der Bundestag will im Laufe des Tages über die umstrittenen Gesundheitsreformen abstimmen. Zeitgleich gibt es Demos, unter anderem in Bremen. Befürchtet werden harte Einschnitte im Gesundheitswesen. Bei Unfällen mit E-Scootern gelten künftig strengere Regeln. Der Bundestag hat eine entsprechende Gesetzesänderung verabschiedet. Fahrer haften damit für selbstverursachte Unfälle und auch Halter können künftig zur Verantwortung gezogen werden. Frankreich steht im Halbfinale der Fußball-Weltmeisterschaft. Nach einem 2:0 gegen Marokko. Gegner im nächsten Spiel ist dann entweder Spanien oder Belgien. Wir starten mit ziemlich dicken Wolken und es ist grau am Himmel, das seht ihr ja selber. Aber ich kann euch sagen, es löst sich auf und heute gibt es echt einen schönen Tag mit viel Sonne und es ist auch trocken bei maximal 27 Grad.
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0: Und wir hauen jetzt einen richtigen Klopper raus gleich, ne?
2: Genau, es gibt Freundschafts-Premium-Tickets fürs Deichbrand-Festival mit eigenem Zugang zum Festivalgelände, Food Area und guten Toiletten.
0: Ja, ja, sag ich mal,
2: das ist sowieso das Krasseste. Und ein Freundespaar kann es hier bei uns gleich live gewinnen. Wir haben zwei Paare, die gegeneinander antreten. Und da hören wir gleich mal rein.
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0: Ich schwör's, die Luft hier im Studio gerade kann man schneiden vor Anspannung.
1: Ich sag's dir, Alter.
0: Wir verlosen heute Deichbrand-Tickets und nicht irgendwelche, sondern diese VGH Friendship Premium-Tickets. Allein der Name ist ja schon so voll der Banger. Eigener Eingang zum Festivalgelände, eigene Food-Area, WLAN und gute Toiletten. Das Wichtigste einfach von allem.
1: Genau, und weil es Friendship-Tickets sind, wollen wir das heute auch, wollen wir auch zwei Freundesgruppen gegeneinander antreten lassen. Bei uns sind jetzt, wie gesagt, Amina aus Cuxhaven, Leandra aus Oldenburg. Moin, ihr zwei.
2: Moin.
1: Hallo. Also, ihr habt eure Besties mit ins Studio gebracht. Amina, erstmal an dich. Ihr kommt aus Cuxhaven, beide. Ne?
2: Ganz
1: du hast,
2: genau.
1: Du hast Tim mitgebracht. Wie lange kennst du Tim und woher?
2: Wir kennen uns so, ich glaube, jetzt kommt es auf die 6 Jahre zu. Damals noch zur Corona-Zeit und ungefähr waren wir auf einer Hausparty zusammen tatsächlich.
0: Corona-Zeit, Hausparty, was?
2: natürlich, alles unter Richtlinien.
1: Ist klar.
2: Und genau, da haben wir uns dann, als wir nämlich Angst hatten, dass wir erwischt werden natürlich, haben wir uns schon vorher ein bisschen so abgesprochen, wer tut sich mit wem zusammen. Und seitdem ist da irgendwie die Bindung.
0: Geil.
2: Und wir sehen uns jeden Tag.
1: Ihr seid Freunde, aber sag ich mal, romantische Gefühle hatte bis jetzt noch keiner voneinander.
2: Nein.
1: Okay, crazy. Soll auch funktionieren.
0: Tim sitzt in der Ecke und auch so, nein, Mann, nein.
1: Alles cool, alles cool. Und Leandra, bei euch, wie sieht's aus? Wie habt ihr euch kennengelernt, du und Sarah?
3: Also eigentlich kennen wir uns schon seit der 1. Klasse. Da haben wir uns aber tatsächlich gar nicht gemocht. Und seit der 5. Klasse, da waren wir dann aber endlich wieder zusammen in einer Klasse. Und seitdem sind wir irgendwie so Feuer und Flamme.
0: Geil.
3: Und haben dann quasi richtig zueinander gefunden. Und seitdem sind wir beste Freundinnen.
1: Und wart ihr schon mal auf dem Festival zusammen?
3: Auf dem Festival noch nicht.
1: Das heißt, das wären die Deichbrand-Tickets für eure Freundschaft auf jeden Fall jetzt gerade nochmal so eine Kirsche auf der Sahne.
3: Genau, das wäre genau das Richtige.
0: Ja, oder die Freundschaft geht wieder zu Ende, so wie in der 1. Klasse und man mag sich doch nicht, wenn ihr verkackt, ne? Na egal, ich bin nicht so.
1: Genau, es geht ja um was tatsächlich. Wir wollen mit euch gleich spielen und was wir spielen, das erklären wir euch gleich.

0: Mon Frère von Tizzy. Hier oben, wie spät haben wir es denn? Ja, 9:15 jetzt hier. Es wird gezockt, ne? Wir und Deichbrand Premium Tickets raus und ein Freundespaar wird es heute Morgen hier gewinnen.
1: Genau, Amina oder Tim oder Leandra und Sarah, das ist die Frage. Die ersten, die beginnen mit diesem Spiel, sind Amina und Tim. Ich erkläre mal eben ganz kurz das Game. Also, das Freundespaar, das sich am besten kennt, gewinnt die Tickets. Dafür bekommt Tim jetzt einen Kopfhörer auf die Ohren, beziehungsweise hat er schon mit lauter Musik, so schöne Deutschrap-Playlist. Er kann nichts hören von dem, was wir gerade sagen. Und dir, Amina, stelle ich jetzt 3 Fragen zu eurer Freundschaft über euch. Und nach jeder Frage holen wir Tim dazu und er muss die Frage mit beantworten. Alles klar soweit? Okay, ganz kurz, das Mikro, ist es an bei dir, Amina? Hast du es verstanden?
2: Ja.
1: Wir können Amina noch nicht hören.
0: Jetzt aber.
1: Ja, Amina, sag mal was?
2: Ja, habe ich alles verstanden.
1: Alles klar. Okay, super, alles verstanden. Dann kommt jetzt, Tim hat die Kopfhörer auf, die erste Frage an dich, Amina. Wer von euch ist dickköpfiger?
2: Auf jeden Fall ich. Ganz klar ich.
1: Okay, Tim, komm dazu. Tim, komm dazu. Ins Mikro rein. Wer von euch beiden ist dickköpfiger?
3: Amina.
1: Amina, hast du gesagt?
3: Ja.
1: Ist richtig, ihr habt einen Punkt.
0: Yeah!
1: Sehr schön. Tim, das nächste Mal musst du hier in dieses Mikro von ihr reinsprechen. Also du müsstest gleich kurz hier rüberkommen sozusagen. Ne? Okay. Alles klar. Zweite Frage. Tim hat Kopfhörer auf. Er kann nichts hören. Amina, was ist deine Lieblingsfarbe?
2: Meine Lieblingsfarbe ist rosa. Rosa-pink, so.
1: Tim? Was ist Ihre Lieblingsfarbe?
4: Lila.
1: Das ist leider falsch. Sie hat rosa oder pink gesagt. Nah dran. Okay, es bleibt bei einem Punkt. Kopfhörer auf, Tim. Er kann nichts hören. Ist Tim eher ein Hunde- oder ein Katzenmensch?
2: Auf jeden Fall ein Hundemensch, würde ich sagen.
1: Okay. Tim, komm dazu. Bist du ein Hunde- oder Katzenmensch?
4: Ich bin Hundemensch.
1: Ist richtig.
0: Okay, 2 von 3.
1: 2 von 3, sehr schön. Alles klar, dann würde ich sagen, spielen wir jetzt nochmal Musik und dann machen wir dasselbe Spiel gleich mit den anderen beiden auch nochmal.
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0: Wer kennt seinen besten Freund oder seine beste Freundin besser? Der holt Deichbrand-Tickets oder um genau zu sein, diese VGH Friendship Premium-Tickets. Ihr wisst, eigene Toilette, eigener Zugang, WLAN, dies, das.
1: Premium halt.
0: So, richtig, auf den, Alter. Amina und Tim haben von 3 Freundschaftsfragen 2 richtig beantwortet. Jetzt setzt sich Sarah die Kopfhörer auf, damit sie die Antworten von Leandra nicht mitbekommt.
1: Genau, Leandra, bist du ready?
2: Ja.
1: Erste Freundschaftsfrage an dich. Was ist das Lieblingsessen von Sarah?
2: Sushi.
1: Okay, Sarah, komm mal her. In das Mikro hier rein. Was ist dein Lieblingsessen?
2: Sushi.
1: Yes! Ein Punkt für euch. Dann einmal Kopfhörer wieder auf, Sarah, dass du nichts hörst. So, sie kriegt wieder Musik geballert. Zweite Frage. Wer von euch kommt morgens früh besser klar?
2: Ich, Leandra.
1: Okay, alles klar. Sarah? Wer von euch beiden kommt morgens früh besser klar?
2: Ich würde sagen Leandra.
1: Hey, okay, 2 von 3. Okay, Leute, ihr seid dem Sieg nah. Wenn ihr das Ding gewinnt, dann gewinnt ihr die Freundschaftstickets fürs Deichbrand. Also, letzte Frage. Wer von euch ist pünktlicher?
2: Ich, Leandra.
1: Okay, Sarah? Die alles entscheidende Frage. Wer von euch beiden ist pünktlicher?
2: Ich würde auch sagen, da ist Leandra pünktlicher.
1: 3 von 3! Ihr habt die Tickets gewonnen! Fürs Deichbrand! Glückwunsch, ihr zwei. Sehr, sehr schön. Ich hole mal Amina dazu, dass Amina mal ganz kurz sich... Amina?
0: Darf ich ganz kurz? Also ja. Tim, erstmal für dich heißt das, du musst zu Fuß nach Hause gehen. Heute. Das haben wir schon geklärt. Nach Cuxhaven zurück.
1: Ja, ihr habt es leider nicht geschafft.
2: Ja, das stimmt, leider.
1: Und Leandra, wie ist es für euch? Ihr habt die Tickets gewonnen?
2: Ja, fühlt sich unbeschreiblich an.
1: Hättest du den beiden das auch gegönnt, dass sie diese Freundschaftstickets gewinnen?
2: Ja, natürlich.
1: Ja, soll ich dir mal was sagen? Wenn du das denen gönnst, dann gönnen wir den beiden das nämlich auch, weil wir haben für euch als Verlierer auch noch die Tickets. Alle kriegen die Tickets.
2: Ja. Sehr geil.
1: Sehr, sehr schön. Also ihr vier, ihr geht hier alle mit den Deichbrand-Tickets raus. Vielleicht seht ihr euch ja auf dem Festival nochmal.
2: Das hoffen wir
1: doch. Und vielen Dank fürs Mitmachen. Ja?
0: Jetzt gibt es eine Vierer-Freundschafts-Kombo, dann vielleicht, die daraus wird.

0: Aluna, Will Sass und Timbaland mit Houseboy. So, also die Friendship-Premium-Tickets sind rausgegangen. Eigener Eingang zum Festivalgelände, eigene Food-Area, WLAN, gute Toiletten, das alles auf dem Deichbrand. Also nicht im Dreck suhlen und irgendwie Dosen-Ravioli fetzen auf dem versifften Zeltplatz.
1: Nee, schon richtig Premium. Und verdient haben sich das hier 4 Freunde jeweils. Also 2 sind aus Cuxhaven da, ne? Tim, du bist mit Amir da. Ja. Ihr habt eigentlich verloren und Leandra hat gesagt, sie wird es euch trotzdem gönnen. Und dann haben wir es trotzdem für euch springen lassen. Hast du Bock drauf?
2: Auf jeden Fall, ich freue mich schon.
1: Wart ihr beiden schon mal auf dem Festival zusammen?
2: Nicht zusammen, aber wir haben uns da, sag ich mal, ein bisschen getroffen und immer mal wieder was miteinander gemacht, aber nicht
1: und
2: zusammen.
1: Und jetzt würdet ihr zusammen hinfahren?
2: Ja, vermutlich, ja.
1: So, habt ihr eine Clique irgendwie dabei oder seid ihr erstmal zu zweit?
2: Erstmal zu zweit, aber wir haben schon noch ein paar Leute, die mit dazugehören.
1: Chillig, chillig. Und Sarah, wie ist es bei dir? Du warst ja auch noch nie auf dem Festival, habe ich gehört, oder warst du schon mal irgendwo unterwegs?
3: Also ich war schon mal auf dem Festival und auch ganz häufig schon auf Konzerten, aber wir waren tatsächlich noch nicht zu zweit und auch noch nicht auf so einem großen Festival. Also es waren dann eher nur so Tagesfestivals, so
0: Sag mal kleinere. Kurz vom Festival, was für dich so das, also ja, Festivals machen immer Spaß, aber gibt es irgendwie so einen Faktor, der dir immer auf die Nerven dabei gegangen ist? Toilettensituation oder irgendwie sowas?
3: Ja, das war auch eines der Gründe, weshalb ich bisher noch nie da gecampt habe oder so. Also die Toilettensituation ist immer schwierig.
1: Ja, das ist ja ein Premium-Ticket, genau, das Richtige.
3: Genau, das ist natürlich dann perfekt.
1: Ja, sehr, sehr, sehr schön. Und wer von euch beiden ist eher die Person, die dann die Packliste macht? Also wer kümmert sich ein bisschen um die Orga, wenn ihr euch schon so gut kennt? Oder seid ihr beide organisiert?
3: Ich glaube, wir sind eigentlich beide ziemlich organisiert. Also
1: habt ihr Krach, wenn ihr im Zelt pennt? Meint ihr, ihr kriegt euch irgendwie als Freunde in die... Habt ihr so Punkte, wo ihr sagt, da geht ihr euch vielleicht mal auf die Nerven, wenn ihr...
0: Schnarcht eine?
3: Ich glaube nicht. Also
0: jetzt lernt ihr euch nochmal besser kennen auch doch.
3: Nee, ich glaube, es dürfte eigentlich ganz gut klappen alles. Hm. Also wir sind da ziemlich ähnlich.
1: Sehr schön, sehr schön. Hey Leute, es sei euch gegönnt. Viel Spaß auf dem Deichbrand auf jeden Fall.
3: Vielen Dank.

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0: Einfach geil, zwei Teams gegeneinander antreten zu lassen, um am Ende einfach allen Tickets zu geben. Bester Move.
1: Das war auf jeden Fall.
2: Aber
1: die
2: waren
1: nice.
2: Richtig süß. Aber gerade auf dem Rückweg war so kurz, wie konntest du nicht meine Lieblingsfarbe wissen?
0: Ah,
2: also, ich glaube, da gibt es noch gleich ein bisschen Ansage.
1: Wer war das? Amina und Tim?
2: Amina,
1: ne?
2: Sie so, Tim, wie konntest du jetzt meine Lieblingsfarbe?
0: Aber ich finde, pass auf, sie sagte ja lila und das war rosa pink, ne? Und lila und rosa pink sind jetzt nicht so weit voneinander entfernt.
2: Ja,
1: genau, finde ich. Und Männer und Farben und so, ich weiß auch nicht, was Senfgelb ist.
0: Was ist das für ein Gender-Scheiß jetzt hier? Was laberst du?
1: Wieso Gender?
0: Männer hier wissen nichts mit Farben und so.
2: Aber ich check, was du meinst, so ein bisschen, Patrick.
1: Ja.
2: Weil der Stunner, der konnte ja auch nicht sehen, dass mein Oberteil Butter Yellow ist.
1: Ja.
0: Butter Yellow, ich habe das Wort nicht mal gehört, bis du damit ankamst.
1: Stunny, dir möchte ich sagen, kulturell gelesen, Männer.
0: Oh.
1: Verstehst du, was ich meine?
0: Gender.
1: Ich weiß es nicht. Du weißt, was ich meine. Ja. Männer und Farben, das geht einfach nicht.
0: Ja, okay, Punkt. Mueve tu culo.

0: Alok und A$AP Rocky mit Hijack. Um 9.10 Uhr hier bei Next.
1: Werder hat einen vielversprechenden Neuzugang aus Polen, Oskar Wojciech. Der 22-Jährige wechselt vom polnischen Erstligisten KS Krakowia an die Weser und gilt als vielversprechendes Abwehrtalent. Deshalb war die Ablöse auch richtig saftig, muss man sagen. 6 Millionen hat Werder inklusive Bonuszahlungen geblecht und ist damit ist Oskar vor Per Mertesacker tatsächlich der teuerste Abwehrspieler, den Werder sich jemals geholt hat. Und ich meine, wenn du so viel Geld kostest, dann musst du natürlich zur Ankunft erstmal die richtigen Fragen gestellt bekommen, ne?
2: Krakowia oder Werder Bremen?
3: Ah, stop it. Ah, it's like hard one. Now Werder. Krakowia is always in my heart. But...
0: Now Werder.
1: Wie er zögert, ne?
0: Also der Junge ist loyal, ne?
1: Muss
0: also,
1: man sagen.
0: Was soll er sagen? Also wenn mein neuer Chef mich jetzt fragt, wie findest du meinen Laden hier? Dann sagst du, ja, natürlich, der ist super, der beste Laden, wo ich je war.
1: Also sagen wir so, in dem Frage und Antwort vom Werder TV kommt auf jeden Fall sehr sympathisch rüber, muss ich sagen. Und ich freue mich, ihn auf dem Platz zu sehen.

Young St. Paul und Anaïs mit Art Attack. Ich weiß nicht, wie viele Morgen ich mit guter Laune zu dem Track hier in den Tag reingestartet bin von Another und 4-5 Ultra, Talk to You. Lass so morgens reingehen direkt, der Modus. Sowieso, gefühlt aus dem Nix, auf einmal waren sie da. Another. And another one. And another one. So, noch ein Track, noch ein geiler Track. Und jetzt ist Another One wieder am Start. Also Another mit noch einem weiteren Track. Diesmal zusammen mit Emily Warren, Silver Lines heißt das Ding. Vom Modus her ein bisschen anders. Oder, ja, nicht vom Modus her. Der Modus ist eigentlich der gleiche, aber der Vibe ist ein bisschen anders. Also, macht euch selbst ein Bild. Fast so ein bisschen Daft Punk Vibes. French House, diese Samples und so. Chillig, Digga.

0: 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The Kid Laroi, She Don't Need to Know.
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3: Im Bundestag geht es um die umstrittene Gesundheitsreform. Zeitgleich gibt es Demos, unter anderem auch in Bremen. Befürchtet werden harte Einschnitte im Gesundheitswesen. Bei Unfällen mit E-Scootern gelten künftig strengere Regeln. Der Bundestag hat eine entsprechende Gesetzesänderung verabschiedet. Fahrer haften damit für selbst verursachte Unfälle und auch die Halter können künftig zur Verantwortung gezogen werden. Und Frankreich steht im Halbfinale der Fußball-Weltmeisterschaft nach einem 2:0 gegen Marokko. Im nächsten Spiel trifft Frankreich dann entweder auf Spanien oder auf Belgien. Das Wetter heute wird noch richtig gut. Wir haben jetzt gerade ja noch ein bisschen so grauen Himmel, aber das löst sich alles auf. Dann gibt es ein paar lockere Wolken und Sonnenschein, teilweise auch richtig schönen Sonnenschein. Trocken ist es bei maximal 27 Grad.
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3: Das wusste ich, dass du das sagst. Kleiner Schleimer.
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Tems und Sammy Virgie mit Me and You. So, Uni-Nacht, Summer Open Air muss ja wegen Hitze verschoben werden. Diesen Samstag geht's dann aber jetzt ab. Also morgen ist es nun endlich soweit. Gott sei Dank, könnte man sagen. Unter anderem Luke Madness mit dabei, Moritz Böh und Kalle Neu mit am Start. Wir haben Food Trucks mit dabei. Ihr kennt doch diesen ganzen Flex bisher. Was ihr vielleicht aber noch nicht kennt, ist, dass dieses Jahr, also ihr könnt da zelten, wenn ihr Bock drauf habt. Also so richtig original Festival-Vibes. Der Eintritt ist normalerweise um die 20 Euro. Aber wir können euch plus eins auf Gästeliste packen, wenn ihr Bock habt, auf spontan morgen da noch teilzunehmen. Einfach kurz eine WhatsApp hier rüber schicken ins Studio. 0173 76 90 93 und gut ist mit der ganzen Kiste, oder? Brauchen wir gar nicht mehr zu sagen. Also, gönnt euch.

0: Excuse me, can I please talk to you for a minute?
1: 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Excuse me.
2: Entschuldigung.
1: Schuldi.
3: Ich möchte gerne mit dem Manager sprechen.
4: Willst du sonst noch irgendwas loswerden oder reden? Oder
3: es war eine schöne Woche mit euch.
2: Ja, es war richtig schön.
3: Hat Spaß gemacht und Dietsch, ich wünsche dir auf jeden Fall einen sehr, sehr schönen Urlaub.
2: Danke, Leute. Na? Ihr bekommt fleißig Bilder von mir, ne?
3: Auf jeden
2: Fall. Wie ich Cocktails am Schlürfen bin.
3: Bist du mit deinem Chaya-Paket schon durch für deinen Urlaub oder muss da noch was gemacht werden?
2: Heute mache ich meine Nägel fresh.
3: Ja.
2: Meine Girl. Klamotten habe ich ja schon auf meinem Bett, so ein Outfits, so Kategorien, schon so fertiggelegt. Das muss natürlich alles gepackt werden. Und sonst bin ich eigentlich fertig.
3: Sehr schön. Chillig.
2: Danke der Nachfrage.
3: Und Stani, dir ein schönes Wochenende.
4: Ja, danke, dir auch. Euch auch.
3: Danke.
4: Also schönen Urlaub, schönes Wochenende, schönes Leben.
3: Dir wird's auch schön.
4: Ja, genau. Also alles Schöne, ne? Alles Gute, alles Schöne. Ich wünsche euch immer schöne Grüße.
3: Schöne Grüße.
4: Tschüss.

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2: 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Let go, Sandra C. Hier um kurz nach zwei.
3: Wir sind
2: 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Hello, hello, Jenny, good friend hier für
4: hello,
2: euch am Start.
4: Freunde.
2: Boah, ich fühle mich heute wirklich so, wie ich das gerade gesagt habe.
4: Warum, was los?
2: Es ist Freitag, es ist so richtig so, bitte lass diesen Tag jetzt.
4: Auch
2: weißt
4: noch
2: du?
4: Vorbei, so damit.
2: Ja, komm, es wird jetzt auch wieder gutes Wetter, wir sind alle in Wochenendstimmung.
4: Ja.
2: Viele haben Sommerferien, Semesterferien, ich will auch Ferien.
4: Ja, wir haben halt jetzt noch 4 Stunden Sendung vor uns. Das gibt mir jetzt nicht so das Gefühl, als wärst du so voll da, aber...
2: Doch, die Sendung machen wir noch heute,
4: okay.
2: Werde ich wahrscheinlich summen.
4: Geil.
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0: Vielleicht hat Werder noch nie so viel Geld für einen Verteidiger ausgegeben. Oskar Wojcik ist ein 22-jähriger Fußballer aus Polen, für den Werder 3 bis 6 Millionen Euro nach Krakau überweist, je nachdem, wie viel Bonuszahlung noch oben drauf kommt. Also das ist schon eine Ansage.
1: Ja, Wojcik soll in der letzten Saison einer der auffälligsten Spieler in der polnischen Liga gewesen sein, sagt zumindest Werders Sportdirektor Peter Niemeyer. Er selbst hat im Interview mit Werder seinen eigenen Spielstil so beschrieben.
2: I'm this guy who like to fight. I'm tall, but I'm fast. My strength is okay. I will never give up and I will give my best all the time for the team and for the fans.
0: Oha, I will never give up. Klingt nach einem Spieler, der auch zum Fanliebling irgendwie werden könnte. Mhm. So jemand, der den Gegner auch mal so richtig wegbumst, wenn es sein muss. Und sich dann auch Applaus von den Rängen abholt. Er selbst sagt auch, dass die Fans ein Grund auch waren, warum er sich für Werder entschieden hat.
2: I think everyone knows about fans. They are crazy. Positive, of course, like a stadium, like everything here is like amazing and I want to be here, I'm so happy.
0: Oha, klingt richtig so euphorisch, I'm
1: ja,
0: so happy.
1: So süß irgendwie, ne? Macht Bock auf die neue Saison auf jeden Fall, mal gucken, er ist gerade noch richtig am Kommen, so deswegen am Sonntag beginnt das erste Training dann bei den Profis und da schalten wir auch mal hin.

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0: Wie lange kann man eine F plus ziehen?
1: Boah, also ich sag maximal so 2 bis 3 Jahre. Boah. Danach, ja, das kann man dann schon, weil es ist mal so casual und dann irgendwann wird es aber weird.
0: Ja, also Dila hat es auf jeden Fall bis ans Maximum getrieben.
2: Ich bin jetzt vor der Tür von meiner F plus, die ich seit 7 Jahren habe. Und ich werde ihm gleich sagen, dass ich Gefühle entwickelt habe und dass ich mehr empfinde.
0: Also 7 Jahre F plus, Digga, das haben Leute noch nicht mal an richtiger Beziehung.
1: Ja, das stimmt, das ist crazy. Ich habe dieses TikTok auch gesehen. Und ich finde es aber noch krasser, wie das jetzt nämlich geendet ist, nachdem sie dann angeblich nämlich bei ihrer F plus oben war und ihr das sagen wollte, hat sie das hier gepostet.
2: Ich habe es einfach beendet. Ich konnte es nicht sagen. Stattdessen habe ich einfach gesagt, dass ich glaube, dass es besser ist, wenn wir uns nicht mehr sehen. Habe meine Sachen gepackt und bin gegangen. Wir auch nicht drüber geredet.
1: Hä? Du hast 7 Jahre in der F plus gesteckt, denkst jetzt, boah, ich habe Gefühle entwickelt, gehst hoch, willst ihm das sagen, anstatt das dann zu droppen, machst du einfach Schluss sozusagen nach
0: also,
1: 7 Jahren?
0: Ich check's auch gar nicht, aber ich frag mich auch, als ob er nicht weiß, dass sie TikTok hat.
1: Ja.
0: Also
1: okay,
0: wird
1: ja.
0: Er nicht irgendwann diese TikToks sehen oder ist es auch einfach nur Ragebait im Sinne
1: kann
0: von,
1: halt
0: sie will
1: sein.
0: Einfach nur, dass Leute
1: also
0: das klicken
1: 7 Jahre
0: und reposten
1: allein.
0: Und dass wir darüber reden,
1: ja,
0: weil
1: ja. Wer hat schon eine 7-jährige
0: F plus neu auf Bremen.

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0: The Weekend Future hier bei Next. Moin.
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0: Das hat Yannick.
2: Der Bundestag hat die erste größere Reform der Regierung beschlossen, das Sparpaket für die gesetzlichen Krankenkassen. Es soll dafür sorgen, dass die Kassen entlastet werden und die versicherten Beiträge nicht weiter steigen. Das Gesetz sieht unter anderem vor, dass Milliarden bei Praxen, Kliniken, Apotheken und der Pharmabranche eingespart werden. Für Versicherte gibt es höhere Zuzahlungen und Einschnitte. Der sogenannte Tankrabatt im Mai und Juni hat die Verbraucher entlastet. Zu dieser Bilanz kommt das Bundeskartellamt. Die Senkung der Energiesteuer um rund 17 Cent pro Liter Sprit ist demnach weitgehend an die Autofahrer weitergegeben worden. Und in Bremerhaven haben Gäste eines Lokals heute Morgen einen verletzten Mann entdeckt. Wie die Polizei mitteilte, ist der 38-Jährige ersten Erkenntnissen zufolge von mehreren Menschen geschlagen worden. Der Mann kam ins Krankenhaus. Die Polizei ermittelt jetzt wegen gefährlicher Körperverletzung. Wer irgendwas beobachtet hat, soll sich am besten bei der Polizei melden. Und das Wetter, so 25 Grad gerade in Bremen, 23 in Oldenburg, bisschen kälter in Bremerhaven mit 20 Grad. Und es sind auch ein paar Wolken noch unterwegs, die Sonne ab und zu verdecken, deswegen es wirkt nicht so ganz so warm. Ändert sich vielleicht heute Abend, da verziehen sich die Wolken noch mal ein bisschen und es sind maximal 26 Grad.
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0: Ich liebe das ja, so eine Frau zu sein und seine Nägel zu machen und Haare und dann noch die Wimpern und dann dies noch und das noch.
2: Ach, das herrlich. Sollst du einfach nur mal rauslassen.
0: Herrlich, so. Finde ich das.
2: Schön, dass du dir da so sicher bist und so.
0: Nein, aber ich meine, fühlst du das auch so mal, dieses, ach, herrlich, dass ich ein Mann bin?
2: Ja, sehr oft.
0: Ja?
2: Wann? Also wenn ich zum Beispiel keine Kinder kriegen muss oder irgendwie sowas.
0: Ah,
2: so
0: ja,
2: körperlich
0: okay.
2: Einfach.
0: Also dass du einfach, ja.
2: Oder dass ich nachts ruhiger durch die Straßen, glaube ich, gehen kann, solche Sachen. Aber was vielleicht.
0: Es ist schön, in einer Männerwelt zu leben.
2: Ja, genau. Aber ich glaube auch, bei uns ist das so ein Äquivalent mit Sport oder so. Weißt du, wenn du dich so gepumpt fühlst, wenn du so richtig gelaufen bist.
0: Wenn du in deiner männlichen Energy bist.
2: Genau, und dann so ein bisschen stolzer auf einmal deine Brust so rausmachen kannst und so, weil es automatisch halt passiert, aber dann fühlst du dich irgendwie stark und gut. Ja, das ist das Äquivalent.
0: Schön, dass wir uns so wohlfühlen in unserem Geschlecht.
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0: Das war das letzte Mal. Erstmal jetzt Semesterferien. Geil. Schön, der Sommer ist da. Wetter wird jetzt auch passend wieder besser. Nice.
1: Ja, es gibt so zwei Arten, glaube ich, von Studenten, die diese Zeit jetzt nutzen. Entweder du chillst endlich oder hast sogar noch Kohle über, reist ein bisschen um die Welt, bla bla bla bla, machst Urlaub. Oder du bist so drauf wie dieser Typ auf TikTok.
2: Fang an, deine Semesterferien zu nutzen. Praktika. Praktika sind sehr, sehr gut, um Erfahrungen zu sammeln. Für den Lebenslauf einfach super. Und ihr könnt noch Kontakte knüpfen, um vielleicht später dort einen Werkstudentenjob zu machen. Der zweite Punkt, Minijobs. Ihr könnt euch zum Beispiel für etwas bewerben, wo ihr nur 1 bis 2 Tage arbeitet und dann einfach euer Geld kassiert. Das ist echt gut. Setzt euch auf jeden Fall mit dem nächsten Semester auseinander. Schaut, welche Klausuren ihr schreiben wollt und lernt schon mal ein bisschen vor. Dadurch bekommt ihr eine echt gute Struktur und kommt direkt gut ins Semester rein.
1: So, jetzt haben alle schon mal ein schlechtes Gewissen, die das nicht machen, würde ich sagen.
0: Aber es gibt auch immer die zwei Typen, die halt einfach auf alles scheißen und gucken und sind so, oh ja, geil, ich hatte sowieso schon seit 3 Wochen Semesterferien, weil ich schon auf alles wieder geschissen habe. Oder halt die auch, ja, einfach am Hustlen sind, Ziele haben, was erreichen
1: ist
0: wollen.
1: Ist auch cool, ja. Und so. Ich würde sagen, beide Seiten sind okay, haben sich beides...
0: Welche warst du?
1: Ja, weniger die Hustler-Seite wahrscheinlich, glaube ich, aber... Ja, keine Ahnung. Man muss von beiden, glaube ich, ein bisschen machen. Jetzt die ganzen Semesterferien durchziehen und nur hustlen und denken, was mache ich nächstes Semester, ist auch scheiße. Deswegen, ich würde sagen, seid einfach froh, dass ihr hoffentlich nicht mehr in dieses Uni-Gebäude müsst und die nächsten Wochen einfach Ruhe habt.
3: Bin aber froh, dass ich draußen bin, ne? Also, life is a party und eine Party ist es da drinnen nicht.

0: Love Tonight vom Bund. Hier bei Next 10 vor 3, Friend für euch am Start. Und James Bond war ja lange das Beispiel für maximale Männeraura. Und wahrscheinlich hat Pashanim deswegen James Bond am Anfang seines neuen Songs reingeschnitten.
1: Ich war für eine Weile in Berlin untergetaucht und langweilte mich jetzt seit Tagen in meinem Hotel im Berliner Westen. Es waren geschmacklose Zeiten. Deshalb war ich umso erleichterter, als mich die Nachricht erreichte, Lounge-Musik sollte kommen. Und alles verändern.
0: Völlig random. Und das Lustige ist, während man James Bond auch sieht, wie er das sagt, kommt so auf Billo eine Schrift reingefahren in das Musikvideo mit Valla. Das ist der echte Synchronsprecher von James Bond. Also er hat ihn scheinbar dafür eingekauft. Und er sagt ja, er war in Berlin und hatte langweilige Scheißzeiten. Und deswegen war er erleichtert, dass er jetzt Lounge-Musik hat.
2: Willst wissen, wer ich bin? 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Ein ganz normaler Junge aus dem Alltag voller Schmerz.
0: Ist jetzt für mich nicht klassische Lounge-Musik, aber ich check schon, was er meint. Es ist halt entspannt und es klingt auch wieder nach Sommer. Sommer ist auch einfach Pashanims Jahreszeit und es ist einfach nur iconic, dass er diesen James-Bond-Vibe-Film, wie auch immer, da am Anfang reingeschnitten hat. Dann auch noch die Synchronstimme, die echte Valla, die echte Synchronsprecher von James Bond reingeschnitten hat. Deswegen hier jetzt für uns goldrichtig Pashanim.

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0: um 15 Uhr bei Next, Yannick und Fran. Und ich fahre bald in den Urlaub, beziehungsweise fliege in den Urlaub.
1: Hallo.
0: Und ich habe ein bisschen Schiss.
1: Wovor?
0: Ich weiß nicht, dass wir abstürzen. Ich hatte das noch, also nie sonst.
1: Ja.
0: Und dann hatte ich einmal einen richtig beschissenen Flug, wo wir richtig krasse Turbulenzen hatten. Mhm. Und seitdem an bin ich so...
1: Ja, ich check, das ist schon ein unwohles Gefühl, wenn das dann auch so kribbelt im Bauch und so, weil es auf einmal doch ein bisschen absackt wegen so einem Luftloch oder so, keine Ahnung, was da so passiert. Aber an sich sagt man ja auch, ja, es passieren mehr Autounfälle und bla bla, alles andere ist gefährlicher als das.
0: Ja, und du hast es gerade schon gesagt, diese Luftlöcher, man wirft immer mit so Begriffen um
1: ja.
0: sich, gerade auch so im Flugraum. Und ich habe das Gefühl, wir haben alle gar keine Ahnung, was
1: Natürlich
0: da eigentlich
1: nicht.
0: Passiert und was Luftlöcher eigentlich sein soll. Und deswegen klären wir das gleich mal mit einem Piloten.

0: Oh, dieser Moment, wenn du im Flugzeug sitzt und auf einmal fangen diese Turbulenzen an und ich fange an zu beten.
1: Leben zieht an dir vorbei,
0: ich schwör's, ich bin so, warum habe ich diesen Flug gebucht? Das ist so ein Albtraum. Und viele sagen ja dann, ah, das sind nur die Luftlöcher und so. Aber was sind denn Luftlöcher?
2: Was der Volksmund als Luftloch bezeichnet, ist in der Regel eine Windscherung. Der Wind hat sich gedreht in seiner Richtung. Das kann manchmal ganz abrupt passieren, aber es in der Regel ist es eine Form von Turbulenz. Also das ist jetzt nicht ein Loch in der Luft, wo man durch sagt, sondern es ist einfach die Windrichtung hat sich gedreht. Und das ist erstmal ja nichts Schlimmes.
0: Das hat der Pilot Syrus im NDR-Podcast Flexikon erzählt. Und es beruhigt mich ehrlich gesagt, weil mit Windwechsel kann ich mehr anfangen. Klar, wenn du in Wind gerätst, dass du halt ein bisschen shakest, so, ja, als in so ein Luftloch. Keine Ahnung, was ein Luftloch sein soll. Deswegen, das klingt schon weniger schlimm.
1: Ja, genau. Fühle ich auf jeden Fall. Also es ist sowas in der Regel gar nicht so schlimm. Auch wenn wir uns denken, so, dass das Flugzeug gleich gefühlt abstürzt. Syrus meinte auch, die meisten Komplikationen, die kriegen wir gar nicht mit.
2: Also ich glaube, die meisten Probleme wird der Passagier gar nicht merken, weil so ein Flugzeug ja immer sehr große Redundanzen hat. Also wenn ein System ausfällt, heißt es ja nicht, dass das Flugzeug dann abstürzt, sondern dann ist halt ein System weniger davon dreien. Dann kann das Flugzeug ganz normal weiterfliegen. Also der Passagier würde das gar nicht mitbekommen, dass da jetzt gerade ein System ausgefallen ist, was für die Navigation oder so zuständig ist.
1: So, und wenn diese Fehler dann passieren, dann sind ja auch Minimum zwei Piloten an Bord, die sich gegenseitig noch irgendwie helfen können. Und dass dann beide von denen ausfallen oder so, das ist auch sehr gering.
2: Wir müssen ja auch immer unterschiedliches essen. Wir wohnen ja nicht zusammen. Das heißt, wir haben nicht gleichzeitig irgendeine Infektionskrankheit bekommen. Wir haben nicht dasselbe vorher gegessen und im Flug essen wir auch immer unterschiedliche Nahrungsmittel. Das heißt, die Chance, dass beide vorne im Cockpit gleichzeitig ausfallen, ist relativ gering oder eigentlich fast null.
0: Das ist voll smart. Das habe ich nie bedacht oder wusste auch nicht, dass sie das machen. Genau, dass sie extra unterschiedliche Dinge essen, damit die auf gar keinen Fall irgendwie beide auf der Toilette hängen.
1: Das ist die größte Gefahr.

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0: Ich sag dir, wie du in 5 Schritten zu einem richtig heftigen Mann wirst. Das sind oft so Coaches irgendwie auf Instagram, die klingen noch schlimmer, die haben noch krassere Versprechen und denke ich mir auch immer so, weiß ich jetzt nicht.
1: Normalerweise sollte man das durchschauen, aber ich glaube, manchmal lässt man sich dann, je nachdem, was man gerade braucht, auch vielleicht ein bisschen belabern. Deswegen haben wir mal gefragt, wie erkenne ich denn einen Coach, der wirklich seriös ist? Und laut Coachin Sonja gibt es eine große Red Flag.
2: Es ist einfach so, dass immer wieder Coaches am Markt sind und auch absolut erfolgreich, weil sie eben sehr charismatisch sind, weil sie tolle Versprechen machen, wo die Menschen einfach aus ihrer Not heraus drauf anspringen. Also wenn solche Heilversprechen auch gegeben werden, ne? Also du bist, was weiß ich, in einem Burnout und du kommst zu mir und ich mach dich wieder heil, ich mach dich wieder gesund, wenn du bei mir warst. Dann ist Vorsicht geboten.
0: Also immer diese ganz großen Versprechen sind wahrscheinlich nicht so wirklich zielführend. Und sie sagt auch halt, dass dieser Begriff Coach kein geschützter Begriff ist. Also jeder kann sich Coach, ich kann mich jetzt auch Coach nennen.
1: Ja. Und das Ding ist halt, vor allem diese großen Versprechen, wie willst du irgendwie wissen, wie man 10.000 Euro in einer Woche macht oder so. Das ist halt vor allem das Problem.
2: In dem Moment, wo dann Tausende von Euros ins Spiel kommen, darf ich auch nochmal mich entspannt zurücklehnen und atmen und vielleicht 1, 2, 3 Nächte drüber schlafen. Wenn es heißt, so komm jetzt irgendwie in mein Jahresprogramm für x-tausend Euro, ohne dass man vorher ein Gefühl gekriegt hat für den Coaching. Also auch ein Jahresprogramm gibt es bei seriösen Coaches, aber da mach bitte den ersten Schritt. Nimm dir 2, 3 Sessions bei dem Coach, um einfach zu gucken, wie arbeitet der? Hilft mir das weiter, wie er mit mir arbeitet oder sie? Und fühle ich mich wohl?
0: Ja, also nicht blind irgendwie was abschließen für ein Jahr oder so, sondern erstmal abchecken und gucken,
1: mach mal eine Session,
0: ob das wirklich was bringt.

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0: We Don't Care, Aiken. Ja, um 15:30, ihr Süßen. Moin.
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0: Das hat Yannick für euch.
2: Nach dem Bundestag hat eben auch der Bundesrat das Sparpaket für die gesetzlichen Krankenkassen beschlossen. Es soll dafür sorgen, dass die Kassen entlastet werden und die Versichertenbeiträge nicht weiter steigen. Das Gesetz sieht unter anderem vor, dass Milliarden bei Praxen, Kliniken, Apotheken und der Pharmabranche eingespart werden. Für Versicherte gibt es höhere Zuzahlungen und Einschnitte. Der sogenannte Tankrabatt im Mai und Juni hat die Verbraucher entlastet. Zu dieser Bilanz bekommt das Bundeskartellamt. Die Senkung der Energiesteuer um rund 17% pro Liter ist demnach weitestgehend an die Autofahrer weitergegeben worden. Und in Bremerhaven haben Gäste eines Lokals heute Morgen einen verletzten Mann entdeckt. Wie die Polizei mitteilte, ist der 38-Jährige ersten Erkenntnissen zufolge von mehreren Menschen geschlagen worden. Der Mann kam ins Krankenhaus und die Polizei ermittelt jetzt wegen gefährlicher Körperverletzung. Wer da irgendwas beobachtet hat, soll sich am besten bei der Polizei melden. Und das Wetter sommerlich heute, 25 Grad, die Sonne kommt ab und zu raus. Wir haben noch ein paar Wolken, die verziehen sich aber hoffentlich heute Abend nochmal und dann morgen so 28 Grad. Am Vormittag auch nochmal ein paar Wolken, aber die Sonne kommt gut durch.
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0: Morgen kann auch endlich die Uninacht stattfinden. Die wurde ja verschoben, als wir diese krasse Hitzewelle hatten. Und ich glaube, das ist auch mal was Neues. Sonst wurde die Uninacht oft verschoben, ja, weil es irgendwie in Strömen geregnet hat. Und diesmal war so bomboklatt heiß.
2: Ja, und jetzt so 28 Grad ist auch schon warm. Aber vor allem gegen Abend, dann geht es ja meistens. Vielleicht hier und da ein paar Wolken, ist doch geil.
0: Also morgen Uninacht ist angesagt am Unisee. Das wird geil, ja, Open Air.
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genug Hitchcreek, Blumengarten, Shireen David hier bei Next. Und ich finde, Rock hat sowas Dramatisches. Ich bin ein bisschen traurig, dass wir solche Songs gar nicht mehr hören. Weil das ist ein Banger. Bittersweet Symphony von The Verve. Sehr dramatisch mit diesen Streichern. Und die Lyrics sind auch dramatisch. Es geht um das Frei-Sein-Wollen in einer Welt, in der man nicht frei sein kann. Und dieser Song wird wiederbelebt, und zwar von Lavinia und Ellie Oaks. Ihr merkt schon, eine ganz andere Darstellungsform. Und zwar in Form von EDM, Reasons heißt der Track. Und die markanten Streicher haben es in den Track geschafft, aber ansonsten nicht mehr viel. Ihr merkt, es ist komplett anderer Stil, anderer Vibe. Die Lyrics und so gehen auch eher um Liebe und das Leben leben, living da wieder locker. Also, aber die Streicher und die Melodie haben es geschafft und ich bin ein bisschen froh, weil ich die so geil finde. Und der Track ist auch nice, aber wie gesagt, ich traue so ein bisschen hinterher, dass wir gar nicht mehr. Ich hätte gedacht, dass dieser Rock-Vibe, es kam ja so eine Zeit lang auch mit Deutschrap, dass so ein bisschen mehr Rock wieder hochkam, aber irgendwie hat es nichts geschafft. Deswegen hören wir jetzt EDM des Reasons.

0: Morgen gibt es endlich das Rematch, worauf sich, glaube ich, alle MMA- und Octagon-Fans unnormal freuen. Gerim Engizek gegen Christoph Jotko. Dice, du bist ja richtig hyped auf das Octagon-Event und vor allem der Kampf, ne?
1: Ja, unnormal. Also Kerim hat nach dem letzten Kampf mit Jotko im Februar auf jeden Fall noch eine offene Rechnung mit ihm. Nach 11 Jahren ohne Niederlage hat er im letzten Kampf ja in der ersten Runde durch Submission, also diesen Würgegriff, verloren. Er war halt noch ein bisschen angeschlagen, weil er in einem anderen Kampf seine Hand gebrochen hat. So hat er sich einfach, by the way, trotzdem den Sieg geholt. Für diesen Kampf morgen ist er aber wieder fit, sagt er.
2: Mir geht's gut. Ich freue mich. Mich regeneriert, auskuriert von meinen ganzen Verletzungen. Bin wieder zu mir gekommen. Der Hand geht's blenden. Jetzt diesmal wirklich. Ich mache mir gar keinen Druck. Ich will einfach nur zeigen, dass ich der bessere Kämpfer bin.
0: Stabil, also mir geht's gut.
3: Mir geht's gut. Aber ich sag dir ehrlich, ich bin nicht so im Game drin. Der Kampf morgen, ist das jetzt irgendwas Krasses?
1: Ja, dieses Mal verteidigt Kerim seinen Titel als Champion im Mittelgewicht. Beim letzten Mal ging es natürlich um die Gage und natürlich auch diese ungeschlagene Karriere von ihm. Also der Druck ist dieses Mal auf jeden Fall da. Die Fans fiebern aber auch unnormal mit. Also der hat so eine krasse Fanbase. Letztes Mal hast du halt gesehen, wie Jotko einfach in fast 4 Minuten so ein Monster wie Kerim auf den Boden gebracht hat. Der ist halt krass im Ring und diesem Grappling, aber Kerims Superpower ist das Boxen und der hat eine krasse Schlagkraft.
0: Das ist auch immer so krass, wie die Kämpfer sich so vor diesen Events so krass vorbereiten, all in gehen, irgendwie zweimal täglich ins Gym, Weight Cut und was weiß ich nicht was machen.
1: Also ich gucke mir immer diese Vlogs von denen auf YouTube an, ey, wie die sich den Arsch abschützen. Kerim war zum Beispiel über 2 Monate in Thailand, um sich komplett auf dieses Training einzulassen. Er sagt auch, du stehst auf, isst was, trainierst, schläfst eine Stunde, trainierst wieder.
3: Krass.
1: Deswegen bin ich gespannt, wie er wieder zurückkommen wird. Aber auch unabhängig jetzt von Kerim ist die Fightcard richtig geil. Also die Kämpfe von Tamerlan Dulatov und Jihad Akipa werde ich mir safe geben.
0: Ja, und du guckst es natürlich wegen des Sports und nicht wegen der Männer.

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0: Leak It Flow. Hier um 16 Uhr, moin.
1: Ich sag ehrlich, ich glaube, das hier ist das beste Glas, woraus
0: so ein Weinglas.
1: Ja, man muss sich angewöhnen, einfach normale Getränke auch aus Weingläsern zu trinken.
0: Weil ist irgendwie immer fancy,
1: Es schmeckt besser, du trinkst mehr auch, weil es irgendwie geiler ist zu trinken. Und solche normalen Gläser ist Quatsch. Warum?
0: Was auch richtig abtönt ist, wenn man Wasser aus einem Becher trinkt, weil keine anderen
1: oder
0: Gläser mehr da
1: sind. Oder
0: noch
1: schlimmer, so eine Kaffeetasse oder so.
0: Ja, meine ich ja.
1: Schmeckt, ach so.
0: Deswegen gib mir noch mal den Sound. Oh.

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1: Streit, Marco, Mix und McCloud hier um kurz nach vier. Yannick und Fran für euch am Start. Und wir sind angeblich zu viel krank. Das sagt zumindest die Bundesregierung. Und deswegen sollen wir schon ab dem ersten Tag unseren gelben Schein abgeben. Und wir haben euch auf Insta gefragt, so, was sagt ihr dazu?
2: Ich finde, die aktuelle Reform von der Bundesregierung zur AU geht auf jeden Fall in eine richtige Richtung, weil ich glaube, viele Arbeitnehmer melden sich einfach zu leichtfertig heutzutage krank.
3: Dass es ein Problem ist, dass die Deutschen irgendwie 14 Tage im Jahr, also knapp 3 Arbeitswochen krank sind, das checke ich schon als Problem. Andererseits weiß ich nicht, ob es die richtige Lösung ist, dass man sich ab dem ersten Tag krankschreiben muss. Ich glaube, da hätte es auch bessere Lösungen geben können.
1: Andererseits denke ich auch, so 3 Wochen im Jahr krank ist jetzt auch nicht, also ja, checke ich, dass es schwierig ist für die Wirtschaft, aber so,
4: wir wissen alle so. Kann man doch mal machen, so, ja. Weiß ich halt auch nicht. Also Nathalie, die davon gar nicht so abgeneigt ist, sagt aber auch, dass es da noch Ausnahmen geben sollte.
2: Ich finde aber auf jeden Fall muss es auch Ausnahmen geben. Also man muss zum Beispiel schauen, dass es bei den chronisch Kranken einfacher ist. Da muss es auf jeden Fall einige Ausnahmen geben.
4: Ja, beschlossen ist bisher da ja noch nichts. Die Parteien streiten sich da hier und da auch noch ein bisschen und das ist jetzt noch kein festes Gesetz. Man muss aber trotzdem sagen, je nach Krankenkasse und deren Auswertung sagen die halt, wir sind so pro Kopf immer mal im Jahr 19,5 bis 23,9 Tage im Jahr halt krank.
1: Ja.
4: Deswegen, vielleicht muss man mal drüber nachdenken.

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0: hier bei Next. Und ich fliege in den Urlaub und ich habe ein bisschen Bauchschmerzen.
1: Scheiß dir ein, sagen wir
0: weil
1: so,
0: ich habe ein bisschen Flugangst, aber ich bin auch nicht die Einzige.
2: Ja, es ist ja tatsächlich so, dass in ja, manchen Studien sogar jeder vierte Deutsche Flugangst hat, andere sagen 15%. Das heißt, es sind auf jeden Fall über 10 Millionen Menschen in Deutschland mit Flugangst. Tatsächlich ist es ja so, dass ungefähr die Hälfte der Menschen, die Flugangst haben, das Fliegen komplett vermeiden. Aber im Flugzeug sitzt bestimmt so jeder achte bis jeder zehnte mit Flugangst.
0: Ja, das sind Fabian, der ist Pilot, und Timo, der ist Psychologe. Und das haben sie erzählt in einem Podcast Flexikon vom NDR. Und die haben auch zusammen eine Website, die heißt Flugangst besiegen, was ich erstmal ganz gut finde, weil ich gehe auch trotzdem fliegen, obwohl ich ein bisschen Schiss habe.
1: Und die machen da, also geben so ein bisschen Tipps, wie man diese Flugangst bewältigen kann.
2: Angstgedanken werden meistens durch einen Auslöser, was man auch so als Trigger kennt, entsprechend hervorgerufen. Und da gibt's dann so den Teufelskreis der Angst. Und zwar kommt ein Auslöser, zum Beispiel Turbulenzen oder ein unbekanntes Geräusch. Das nimmt man dann erstmal wahr und dann erfolgt eine Bewertung. Wenn man das als gefährlich bewertet, dann geht so diese Angstspirale halt entsprechend los.
1: Ja, und dann verkrampft dein Körper, man spannt alles an, man verliert so ein bisschen die Kontrolle auch von seinem Körper. Und das ist so, meinen die, das Schlimmste, was wir unserem Körper antun können, weil damit geben wir unserem Gehirn quasi recht, sagt der Psychologe Timo auch im Podcast.
0: Ich versuche mich dann auch immer zu entspannen und zu atmen, weil ich mir denke, ja, jetzt sitze ich hier, jetzt kann ich es auch nicht mehr.
1: Kann nichts mehr passieren, also so. Beziehungsweise wenn was passiert, kannst du nichts mehr machen. So,
0: genau, ne? Und die Jungs sagen aber auch noch ein paar Tipps im Podcast. Zum Beispiel sagen die, sag dem Flugpersonal Bescheid, dass du Flugangst hast, dann können die vielleicht darauf eingehen, die sind geschult, auch mit solchen Menschen wie mir dann vielleicht auch umzugehen. Und ein Trick kann vielleicht auch sein, zu atmen, das mache ich auch öfter. Es klingt
1: einfach
0: so ganz, ganz banal, aber dieses entspannende Atmen, dass du irgendwie 4 Sekunden einatmest und 6 Sekunden ausatmest oder 8. Also wenn du länger ausatmest, als du einatmest, beruhigt es dich.
1: Auf die Atmung konzentrieren, so.

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1: 16:31, das hat Yannick.
2: Bundestag und Bundesrat haben heute eine ganze Reihe von Themen auf der To-Do-Liste. Einiges haben sie auch schon beschlossen. Dazu gehören das neue sogenannte Heizungsgesetz und die Krankenkassenreform. Beides kann also jetzt in Kraft treten. Die EU-Kommission hat Meta aufgefordert, seine Plattform Instagram und Facebook zu verändern und das wegen Suchtgefahr. Kritisiert wird die endlose Möglichkeit zum Scrollen. Auch Funktionen wie Autoplay und Push-Benachrichtigungen versetzen nämlich das Gehirn in eine Art Autopilot-Modus und die Folge sei eine schon fast zwanghafte Nutzung. Meta muss jetzt nachbessern, sonst droht ein Bußgeld. Und eine Ryanair-Maschine ist heute kurz nach dem Start in Griechenland wieder umgedreht. Der Grund: eine kaputte Fensterscheibe. Nach Angaben von Zeugen soll ein Triebwerksteil die Scheibe zerschlagen haben. Ein Passagier sei dann mit dem Kopf aus der Fensteröffnung gesaugt worden. Der Sicherheitsgurt und Mitreisende sorgten aber dafür, dass der Mann auf seinem Platz gehalten wurde. Er wurde dann verletzt, kam und später dann auch ins Krankenhaus. Und das Wetter heute noch ein bisschen bewölkt heute Nachmittag, morgen dann aber so 28 Grad, auch viel Sonne, ab und zu mal ein paar Wolken, UV-Index geht auch auf 7 hoch, also cremt euch ein morgen, denn morgen ist wieder Sommer angesagt.
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1: Das zum Thema Flugangst.
2: Ja, ich dachte auch,
1: gerade noch so den Schwerpunkt gehabt, so, ja, ist alles sicher.
2: Wir haben so ein paar Tipps eben noch gegeben und so.
1: Ja, aber guck mal, da sieht man auch, schnallt euch an, weil der Typ ist nicht rausgeflogen, weil er angeschnallt war.
2: Ja, wirklich. Aber das ist auch wirklich jetzt ein krankes Beispiel, ne? Also mit dem Kopf da rausgesaugt werden und so.
1: Ach,
2: aber
1: ja,
2: selbst er ist ja noch am Leben.
1: Selbst er, Digga.
2: Ja, überleg mal, mit dem Kopf rausgesaugt werden ist schon crazy. Aber es geht ihm ja anscheinend dem Unschrecken Umständen entsprechend gut. Ich versuche doch auch nur deinen Urlaub nächste Woche irgendwie gut zu reden, Mann.
1: Ach, ich freue mich schon aufs

Es gibt diese zwei in deiner Klasse, die hängen immer zusammen ab, die machen alles zusammen und wenn die eine Präsentation in der Schule zusammenhalten, dann weiß man schon, okay, das wird nichts. Bei denen stimmt das alles bis auf den letzten Part. Luciano und Jazik, die beiden sind ein Match made in heaven, haben sie schon bei Thug Life bewiesen. Und jetzt, weil alles so gefeiert haben, kommt sozusagen Part 2. Give Me Love ist das. Auch wieder Jazik und Luciano zusammen. Das Musikvideo ist auch so ein bisschen wie so eine Klassenfahrt. Die sind unterwegs, alle möglichen Rapper kommen auch drin vor. Man begleitet die so ein bisschen, wie die zusammen was essen gehen, trinken, ein bisschen shoppen, dies, das. Und es ist einfach ein Vibe. Also die beiden sind ein Match. Alle sind auch am Ausrasten. In den Kommentaren sind so, geil, wir brauchen ein Collabo-Album von den beiden. Das ist einfach ein geile Combo. Deswegen weiß ich nicht, ob das stattfinden wird, aber den nächsten Track gibt's hier auf jeden Fall von den beiden zusammen. Das ist Give Me Love.

0: Laukali. Und fickt euch, hat sie ihrer Schule bzw. den Lehrkräften gesagt.
1: Ich denke, am Ende des Tages können wir so oder so alle stolz auf uns sein. Und an die unserem Jahrgang die Durchfallquote können, ganz ehrlich, fickt euch einfach nur alle.
0: Man hört viele jubeln danach und klatschen. Es geht um eine Schülerin, die heißt Ella und ist zum Gymnasium in Hagenau gegangen.
2: Ja, bei ihrer Abi-Rede und hat sie das dann gesagt? Normalerweise plant man ja so eine Rede Wochen vorher, was man so ungefähr sagen will. Bei Ella war das eher kurzfristig, hat sie bei der Ostseewelle gesagt.
3: Das war relativ spontan, als wir erfahren haben, dass so viele Leute eben durch ihr Abitur durchgefallen sind, mal irgendwie kein anderer darüber geredet hat und das irgendwie so mit die letzte Möglichkeit war, das mal anzusprechen.
0: Ja, es ist schon krass, weil über 30% ihres Jahrgangs sind durch die Abiturprüfungen gefallen.
2: Das ist krass, ja.
0: Und sie meinte halt, ja, safe, so ist es wahrscheinlich auch an uns, aber sie hat halt auch gesagt, so, das liegt auch an der Schule. So, wir hatten Lehrerwechsel viel zu viel, wir hatten keinen vernünftigen Matheunterricht 2 Jahre lang. Es sind erstmal viele Behauptungen, aber die Schule wurde auch angefragt, die Bild hat das gemacht und die haben bisher noch nicht darauf geantwortet, aber ansonsten sind die Reaktionen auch gar nicht so schlecht aufgefallen.
3: Sehr viele positive Reaktionen, vor allem von den Schülern und den Eltern, von den Lehrern natürlich größtenteils eher negative Reaktionen. Mhm. Also viele haben mich halt einfach ignoriert, wenn sie an mir vorbeigelaufen sind oder so.
2: Ja, Konsequenzen gab es für Ella bislang noch nicht. Aber es gibt auch in Bremen zum Beispiel Leute, die schon mal gesagt haben ihrer Schule, was sie ehrlich denken. Wer das gemacht hat und was er gemacht hat, hören wir gleich nochmal.
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0: Ich fliege ja bald in den Urlaub und ich habe mir deswegen extra so Nägel gemacht und so im Türkis, weil ich dachte, ah, oh, guck mal, dann gehe ich ins Meer und bin dann so Mermaid-mäßig.
1: Unsichtbar.
0: Ja, genau. Ja. Gestern wurde ich einfach auf dem Weg nach Hause von so einer Fahrradfahrerin komplett umgehauen, also von hinten.
1: Ja.
0: Das war richtig asozial. Sie hat wahrscheinlich einfach
1: sie
0: auf ihr
1: einfach
0: Handy
1: umgefahren.
0: Geguckt. Genau, sie ist hat wahrscheinlich auf ihr Handy geguckt, ist hinten in mich reingefahren,
1: Scheiße.
0: Hat mich komplett umgehauen und jetzt bin ich grün und blau an verschiedenen Stellen
1: Ey,
0: in meinem Körper.
1: Aber das passt doch wieder.
0: Und genau, und deswegen denke ich mir so, ja, man kann jetzt sauer sein und ja, es ist scheiße gelaufen, es hat auch echt weh, aber es passt jetzt zu meinen Nägeln, weißt
1: Crazy,
0: du?
1: Also ich habe noch nie jemanden so positiv über einen Unfall reden hören.
0: Ich bin jetzt einfach eine kleine Mermaid,
1: ja,
0: weißt
1: genau.
0: du? Meine
1: Super.
0: Nägel passen zu meinen blauen Flecken.

Und Tion Wayne macht einfach auf alte Schule. Und zwar in Form von Old Dilemma. Und old wahrscheinlich, weil es wirklich lange her ist, dass dieser Track rauskam. Aber sind wir mal ehrlich, das ist ein Banger, weil Sample habt ihr erkannt, oder?

0: Mann, old fashion R&B, Hip-Hop, sexy, romantische Vibes, ich lieb's doch. Auch das ist irgendwie Freitagnachmittags-Feeling, oder? Ich bin froh, dass er diesen Song wieder rausgeholt hat. Kann man nicht oft genug samplen, nicht oft genug remixen. Und sowieso alleine, dass wir den jetzt hier wieder anhucken, das Original Dilemma von Nelly, Kelly Rowland. Oh my God, I love it. Hören wir rein in die neue Version, das ist Old Dilemma von Tion Wayne.
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0: Habt ihr das mitbekommen von Ella? Da geht gerade so ein Video viral von ihr. Sie ist eine Schülerin und sie hat bei der Abschlussfeier gesagt, fick dich. Und zwar an ihre Lehrer, aber auch an die Schule, weil 30% ihres Jahrgangs sind bei der Abschlussprüfung durchgefallen. Und sie meinte so, Digga, das liegt nicht nur an uns.
1: Ja, und damit können aber auch einige Schülerinnen und Schüler hier in Bremen, glaube ich, relaten. Flynn zum Beispiel ist 19, hat hier in Bremen sein Abi gemacht und auch so bei seiner Abschlussfeier mal einen rausgehauen.
2: An sich habe ich mit dieser Rede eigentlich einfach nur auch mal Kritik äußern wollen. Die anderen Reden waren halt alle sehr positiv und eigentlich auch oft im Sinne der Lehrer. Aber ich wollte auch mal Kritik äußern. Ich wollte auch mal die Probleme ansprechen in der Schule und auch die Sicht der Schüler widerspiegeln.
0: Ja, check's auch, weil wann willst du sonst Kritik jetzt mal so systematisch ansprechen, weil du bist ja immer abhängig von den Lehrern.
1: Ja.
0: Also du willst ja nicht vor den Prüfungen sagen, ja übrigens, das war richtig von dir. So, man muss ja versuchen, immer so ein bisschen die Balance zu halten. Andererseits ist es auch scheiße, vielleicht das vor allen dann zu machen und der Schulleitung mit der Abschlussfeier.
1: Ja gut, aber wenn die verkackt haben, haben die verkackt. Also es ging halt darum, dass nicht immer alles so geil lief in der Schulzeit. Ne?
2: Ja, also in meiner Rede bin ich vor allem auf die Probleme der Schule eingegangen, dass wir halt sehr viel Unterrichtsausfall haben, manchmal auch über Monate hinweg. Oder auch sehr viel Lehrerwechsel. Also ich hatte seit der 5. Klasse insgesamt 8 Deutschlehrer.
0: Ja, check ich auch. Es ist halt auch nicht immer die Schuld der Schülerinnen und Schüler, wenn die bei Prüfungen verkacken, wenn halt einfach systematisch Dinge falsch laufen. Aber Flint meinte auch, es war natürlich nicht alles scheiße.
2: Dann bin ich aber auch im positiven Sinne auf Lehrer eingegangen, indem ich halt so angesprochen habe, dass bestimmte Lehrkräfte halt den Schülern sehr ans Herz gewachsen sind durch ihre Art, durch ihre Offenheit. Dass sie auch außerhalb des Unterrichts mit den Schülern ein bisschen interagieren, also nach der Stunde oder auch davor mit den Schülern reden, auch über Dinge außerhalb der Schule, was natürlich den Schülern sehr hilft, sich wohlzufühlen und auch Vertrauen zu entwickeln gegenüber den Lehrern.
0: Ja, also ich glaube, es gibt natürlich immer zwei Seiten, aber ich check schon, wenn du am Ende deines Schuljahres, deiner Schulzeit dann nochmal so sagst, so ey!
1: Das ist halt ein geiler Mic-Drop, ne?
0: Voll. Oh.

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1: Und die hat Janik für euch.
2: Die EU-Kommission hat Meta aufgefordert, seine Plattform Instagram und Facebook nochmal zu verändern. Das wegen Suchtgefahr. Kritisiert wird die endlose Möglichkeit zum Scrollen. Auch Funktionen wie Autoplay und

0: Push-Benachrichtigungen versetzen das Gehirn nämlich in eine Art Autopilot-Modus und die Folge sei eine schon fast zwanghafte Nutzung. Meta muss jetzt nachbessern, sonst droht ein Bußgeld. Bundestag und Bundesrat haben heute eine ganze Reihe von Themen auf der To-Do-Liste und einiges haben sie auch schon beschlossen. Dazu gehört das neue sogenannte Heizungsgesetz und die Krankenkassenreform. Beides kann jetzt so in Kraft treten. Und eine Ryanair-Maschine ist heute kurz nach dem Start in Griechenland wieder umgedreht. Der Grund? Eine kaputte Fensterscheibe. Nach Angaben von Zeugen soll ein Triebwerksteil die Scheibe zerschlagen haben. Ein Passagier sei dann mit dem Kopf aus der Fensteröffnung gesaugt worden. Der Sicherheitsgurt und Mitreisende sorgten aber noch dafür, dass der Mann auf seinem Sitzplatz gehalten wurde. Er wurde dann verletzt und kam später ins Krankenhaus. Und das Wetter, sehr schön sonnig heute. Die Wolken verziehen sich heute Abend auch nochmal langsam bis heute Nacht dann und morgen Vormittag nochmal ein bisschen wiederkommen. Heute bleiben wir bei 25 Grad, morgen dann 28 Grad. Da geht der UV-Index auch ein bisschen hoch. Müsst ihr euch vielleicht ein bisschen eincremen. Und gegen Abend dann full on Sonne.
1: 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Stell dir vor, du sitzt im Flieger, auch noch zum Ryanair-Flieger und du siehst so mit deinen letzten Minuten, bevor dein Flug losgeht, kommt diese Einmeldung rein von Ryanair, dass da diese Scheibe zerplatzt.
0: Aber dann würde ich mir so denken, okay, wenn das jetzt bei denen schon passiert ist, dann kann es ja nicht bei mir noch schon. Wie hoch ist die Wahrscheinlichkeit, dass an einem Tag bei zwei Ryanair-Maschinen kaputt gehen?
1: Also
0: und
1: ich würde
0: was.
1: Mich dann fragen, ob das ein systematischer Fehler ist. Weißt du,
0: wie
1: ich
0: meine? Nee, da ist ja irgendwas vom Triebwerk und dann ins Fenster und so. Ich glaub,
1: echt? Ist das so?
0: Angeblich, laut Zeugen, war es ja ein Triebwerksteil, was gegen das Fenster dann geknallt ist. Und deswegen ist die Scheibe kaputt gegangen.
1: Oh mein Gott, so oder so, lass uns nicht darüber
0: Nein,
1: reden.
0: Ja, stimmt,
1: Alter.
0: Ja.

0: Yannick und Fran und alle versuchen, den KI-Hype mitzunehmen und jetzt auch Insta bzw. die Firma dahinter, Meta.
1: Ja, und irgendwie finde ich es creepy, weil einfach jetzt anscheinend jeder deine Fotos auf Insta benutzen kann, um damit rumzuspielen, um was weiß ich zu kreieren.
0: Das klingt nicht gut.
1: Ja, in den USA ist die KI-App Meta AI jetzt mit Insta irgendwie connected und das heißt, du kannst einfach sagen, ey, liebe KI, pack mal meine Freundin und dann machst du so Ad, wie du halt auf Instagram heißt, so Franny zum Beispiel, in ein extrem hässliches Outfit, wie die sich gerade auf die Fresse legt oder so. Und dann kreiert er halt ein Foto davon und das macht er halt mit den Fotos, die du schon auf Instagram hochgeladen hast.
0: Boah, ist das gruselig, oder?
1: Das ist mega gruselig. Ja, vor allem, man kann was dagegen machen. Das Gute ist, in Europa gibt es das noch nicht. Es ist bisher nur in den USA. Und falls das hier mal hinkommen sollte, was ihr dagegen tun könnt, einfach in die Einstellung bei Insta, dann Konto, Privatsphäre und dann auf privates Konto. Also euer Profil darf einfach nicht mehr öffentlich sein, weil sonst schnappt sich die KI eure Fotos.
0: Das ist schon heftig. Vor allem dieses, okay, sie legt sich auf die Fresse in einem hässlichen Outfit, ist ja das eine.
1: Das ist noch das harmloseste quasi.
0: Genau, richtig. Aber ich glaube, wir können uns alle denken, was man noch alles dann mit diesen Fotos machen kann. 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

0: Sugar, Baby Bash, Frankie J, hier bei Next. Bring uns schon mal so ein bisschen in Wochenendlaune.
1: Ja, aber mehr so zum Chillen eigentlich so ein bisschen, ne? Wenn ihr ein bisschen das Gegenteil vorhaben wollt, spätestens dann morgen, dann gibt's noch Tickets für die Uninacht auf jeden Fall. Da geht's ja bekanntlich immer ganz gut ab. Wir haben es ja ein bisschen verschoben wegen dieser Hitzewelle. Morgen aber 28 Grad, schön am Unisee. Ich glaube, das ist
0: Schusch, mit
1: perfekt.
0: Geilen Outfits, direkt am Wasser.
1: Ja, Mann.
0: Sehe ich mich. Ansonsten im Modernes geht heute schon was. Natürlich Black Friday, Hip-Hop und Amapiano. Und im La Viva ist Campusnacht angesagt. Das heißt, für Studis ist der Eintritt frei. Bis 1 Uhr. Genau.
1: Und im Viertel, im Oldenburg geht natürlich auch was, wie immer. Viertel vor Campus, auch Studentenparty mit Luke Star und Passi.
0: Ja, und damit sind wir raus, meine Freunde.
1: Schönes Wochenende, Leute.

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